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1: Oft werde ich ja gefragt, du, was ist eigentlich Speed Metal? Und genau das möchte ich heute einmal kurz beantworten. Denn Speed Metal ist eines der ersten Subgenres des Metal. Er entstand Anfang der 1980er in Europa und Kanada. Wegbereiter waren unter anderem Deep Purple und Motorhead, die als eine der ersten Bands weit und breit in ihren Rock'n'Roll der Zeit die richtigen Geschwindigkeitselemente brachten. Die ersten richtigen Speed-Metal-Alben gibt es circa ab 1982 von englischen und amerikanischen Bands. Sogar das erste Metallica-Album Kill 'Em All enthält neben sehr vielen Thrash-Elementen auch viele Speed-Metal-Elemente. So wird es tatsächlich zu einem der ersten Alben beider Genres gezählt. Deutsche Pioniere waren neben Accept auch die Band Gravedigger und Running Wild und etwas später auch die Band Rage. Allerdings ist das Genre des Speed Metal heute eigentlich nicht mehr richtig existent, da sich die klassischen Bands in Richtung Thrash Metal und Power Metal aufgeteilt haben. Aber darüber sprechen wir wann anders.
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0: Hi, hier ist Hannes von Kissin' Dynamite. Du steigst morgens aus dem Nightliner aus und bist noch so wie ausgekotzt. So fühlt man sich zumindest. Und dann guckst du so raus aus dem Fenster und siehst so grau in grau und da draußen regnet. Bleib lieber drin. Aber irgendwann packt dich so heftig das Adrenalin. Irgendwann, also spätestens, wenn wir auf der Bühne stehen und die Energie der Fans zurückbekommen. Und ich behaupte, so ging es denen auch. Also ich habe das gar nicht wahrgenommen, ehrlich gesagt. Ich habe es nicht mehr wahrgenommen, ob es regnet oder ob es nicht regnet. Ich war so geil im Konzert, Wackentunnel, dass alles zu spät war. Und dachte mir nur einfach, das ist der Moment meines Lebens und den genieße ich jetzt.
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1: Die Dino-Metal-Band Heavysaurus startet 2027 mit neuem Album und großer Deutschland-Tour durch. Am 2. Februar erscheint das Album Mission Dino Power, bevor die Band von Februar bis September mit ihrer gleichnamigen Tour quer durch die Republik reist. Mit neuen Songs über Freundschaft, Mut und Zusammenhalt sowie jeder Menge Rockmusik für die ganze Familie wollen Heavysaurus ihre Erfolgsgeschichte fortsetzen. Die Konzerte finden zu familienfreundlichen Zeiten in einer auf Kinderohren abgestimmten Lautstärke statt. Eventuell sorgt auch ein eigener Kinderbereich vor der Bühne für beste Sicht auf die rockenden Dinosaurier.
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1: Das ist ein Mercedes Vito, der ist umgebaut mit einer Solaranlage auf dem Dach, weil man braucht hier genug Strom hier, mit einem Bett eingebaut, hier noch eine mobile Küche.
2: Das ist schon mal alles gut, aber außenrum fällt der Wagen auf. Was steht da alles drauf? Du hast ja Millionen Aufkleber drauf.
1: Ja, genau. Außen ist er quasi foliert. Ich habe die Bands angeschrieben, den ich auf Konzerte gesehen habe und habe den Bus komplett mit den ganzen Bands, die ich gesehen habe, mit den Bandlogos beklebt.
2: Und wer ist das alles?
1: Das ist Nightwish, das ist Rammstein, das ist Sabaton, das ist Elo Whitey, das ist Linkin Park. Ja, und ganz viele mehr noch.
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1: Vom 24. bis 25. August 1990 fand das allererste Wacken Open Air Festival statt. Über 30 Jahre ist das nun schon her. 2 Tage, eine Bühne, 12 Mark Eintritt und 6 Bands. Und die Bands kamen hauptsächlich aus der Region. Ganze 800 Besucher waren dort und begeistert, denn endlich war mal was los im Dorf. Und die Idee zum Festival hatten die Veranstalter Thomas Jensen und Holger Hübner in der Wackener Dorfkneipe zur Post. Quasi aus einer Bierlaune heraus, ja, weil sie einfach Bock hatten, mit Freunden zu feiern und natürlich aus Liebe zum Heavy Metal. Die eigene Coverband Skyline von Thomas Jensen, die spielte selbstverständlich auch auf der ersten Veranstaltung. Und Gösi Schlüter, der Drummer von Skyline, kann sich noch gut dran erinnern.
2: Auf dem ersten Wacken war das ganz, ganz sporadisch. Ne? Es war so ein halbes Zelt aufgebaut, wie so ein 1000-Mann-Festzelt. Das war die Bühne. Das war schon alles ganz toll gemacht, aber es war natürlich sehr klein. Da waren 600, 800 Leute, trotzdem richtig Bock gemacht. Die Leute waren gut drauf und wir hatten unser eigenes Fest. Und da ist halt das Wacken Open Air geboren. Das war das Geilste.
1: Bis heute sind Skyline fester Bestandteil auf dem Wacken Open Air und eröffnen sogar seit 2009 traditionell das Festival als erste Band auf der Hauptbühne.
2: Ja, korrekt. Thomas und Holger haben damals gesagt, so zum 20-Jährigen müssen wir eigentlich diese Geschichte wieder aufleben lassen. Da hat Thomas auch damals auf dem Festival wieder mitgespielt in der Band. Er hat natürlich gar keine Zeit mehr dafür, aber das hat er trotzdem gemacht. Und seitdem haben wir eigentlich stetig jedes Jahr gespielt und das ist ja irre. Also da sind 30.000 Leute und nachmittags um 15 Uhr vor der Bühne und dann geht's los. Herrlich.
1: Niemand ahnte damals, dass in diesen Tagen der Grundstein für eines der größten Heavy-Metal-Festivals der Welt gelegt wird. Quasi aus der Sandkuhle im Nirgendwo sind heute über 240 Hektar Festivalgelände geworden. Und statt der 800 Erstbesucher pilgern inzwischen 80.000 Metal-Fans aus aller Welt in die norddeutsche Provinz. Das Wacken Open Air, ein wahr gewordener Lebenstraum von ein paar Jungs vom Dorf.
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1: Ja, das Wacken 2026 ist vorbei und wir haben unfassbar viel erleben dürfen. Wir hatten Traumwetter, gigantische Bands auf der Bühne und einfach ein rundum gelungenes Festival. Aber was waren denn so eure Highlights?
2: Ja, Wacken, es fühlt sich an wie eine große Familie. Man kann auf jeden Fall mit jedem reden, man kommt mit jedem ins Gespräch. Es ist alles super nett, super freundlich, super entspannt. Richtig coole Sache.
3: Highlight, so von den Bands her. Electric Bassboy natürlich. Das war auf jeden Fall mal eine Abwechslung.
4: Es ist wie nach Hause kommen eigentlich. So. Also für mich ist es immer ein Highlight, egal was hier passiert.
5: Ja, Powerwolf, geil.
6: Ich habe so viele tolle Momente erlebt, wirklich. Ich habe Judas Priest hier gesehen. Es waren so geniale Sachen.
7: Ja, das Konzert von Hämatom auf jeden Fall. Die haben richtig Spaß gemacht. Sabbath to Sally war super, Kerbholz. Und jetzt natürlich Powerwolf war schon ein ziemliches Highlight.
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1: N wie Nachhaltigkeit. Die wird auf dem Wacken Open Air wirklich ganz groß geschrieben. 2019 hat das Wacken-Team deshalb zusammen mit dem WWF Deutschland eine Fläche Küstenregenwald in der Größe des Infields aufgeforstet. Das sind ca. 43.000 Quadratmeter. Aber auch in der eigenen Heimat engagieren sich die Verantwortlichen und haben deshalb eine knapp 8 Hektar große Waldfläche in Wacken gekauft. Ja, könnt ihr euch nochmal vorstellen, wie ungefähr 11 Fußballplätze. Das Ziel dahinter ist, den Wald auf die Auswirkungen des Klimawandels vorzubereiten und auch nach und nach in das Festivalgelände zu integrieren. Damit haben sie dann auch gleich 2 Fliegen mit einer Klappe geschlagen. Erstmal gibt es mehr Platz auf dem Festival und es wird was Gutes für die Umwelt getan.
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1: Man fühlt sich hier willkommen, man fühlt sich zu Hause. Und egal, wo man hingeht, ich kann auch 50 Meter in die Richtung laufen, auf irgendein Campground, wo ich keinen Menschen kenne, spreche irgendwelche wildfremden Leute an, die ich noch nie in meinem Leben gesehen habe, und ich werde herzlich mit einem Bier empfangen. Und das ist einfach ein Gefühl des Zuhause-Seins.
2: Ich finde Wacken geil, weil wir eine ganz, ganz große Familie sind, die sich über alle Maßen austauscht.
3: Es ist immer spannend, wenn man kommt, und es ist immer witzig und immer lustig und man fühlt sich einfach wie zu Hause.
4: Ob du nun Geschäftsführer bist oder ob du Arbeiter bist, oder das spielt überhaupt keine Rolle. Hier bin ich einfach einer von allen und werde total anerkannt. Das ist total toll.
5: Ja, so ein Heimathafen, wenn man so will, weil das Drumherum, die Leute, die hier sind, die sind alle mega entspannt und ja, macht einfach Spaß.
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1: Beim 35. Wacken Open Air haben sich 682 Festivalbesucher als potenzielle Stammzellenspender bei der DKMS registrieren lassen. Seit Beginn der Partnerschaft zwischen dem Festival und der DKMS im Jahr 2014 haben sich damit knapp 14.000 Metal-Fans registriert. 111 von ihnen haben auch schon Stammzellen gespendet und Patienten in 27 Ländern weltweit eine zweite Lebenschance geschenkt. Im Mittelpunkt der diesjährigen Aktion stand der an Blutkrebs erkrankte Metal-Fan Markus. Unterstützt von den Wackengründern Thomas Jensen und Holger Hübner und prominenten Botschaftern wie Sabina Klaasen, Doc Caro und Heavy Saurus setzt die Metal-Community wieder ein starkes Zeichen für Solidarität und Hoffnung.
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1: 2017 ist die Freude bei den Wackenbesuchern nicht zu bremsen. Ihr fragt jetzt vielleicht warum. Wacken und Schlamm passen genauso zusammen wie Metalheads und Bier. Und darum geht's jetzt. 2017 wurde nämlich zum ersten Mal die Bierpipeline in Betrieb genommen, mit der das Wacken Open Air die einzelnen Stände unterirdisch mit dem flüssigen Gold versorgt. Und da kommen bei 80.000 verrückten Rockern der ein oder andere Liter zusammen. 10.000 Liter pro Stunde können durch die Pipeline geschossen werden. Das entspricht ca. 25.000 Becher Bier. Ihr seid einfach verdammt durstig. Und über das ganze Wochenende fließen dann mal locker 500.000 Liter aus den Hähnen. Die 7 Kilometer lange Pipeline gibt's aber nicht einfach nur, weil es sich verdammt cool anhört. Bei den schwierigen Bedingungen, bei denen man ja auch schon mal bis zum Knöchel im Schlamm steckt, müssen dadurch keine LKWs mehr aufs Gelände fahren. Gründer und Veranstalter Holger Hübner sagt dazu:
2: Wir brauchen keine Fässerschleppen, wir brauchen keine Großgeräte hier rein, keine Trucks reinfahren, Räder reinfahren. Alles easier und sicherer.
1: Außerdem läuft auch noch Strom und Glasfaser durch die Rohre, sodass das Festival bestens ausgestattet ist. Schon clever das Ganze. 2017 war eine einzige Schlammschlacht und Hübner und Jensen waren bestimmt froh, sich nicht um Trecker für die LKWs kümmern zu müssen, sondern stattdessen zu Megadeth, Volbeat und Accept vor dem Bullhead abzurocken. Rundum war das Wacken Open Air 2017 wieder ein voller Erfolg und der Grundstein eurer Bierversorgung für die nächsten Jahre war gelegt.
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1: Oft werde ich ja gefragt, du, was ist eigentlich Power Metal? Und auch wenn ich mich da eigentlich gar nicht gut auskenne, möchte ich doch kurz drauf eingehen und es euch erklären. Power Metal ist ein sehr europäisch geprägtes Metal-Genre. Der Übergang zu Epic oder auch Symphonic Power Metal ist oft fließend. Entstanden ist der Power Metal Ende der 1980er Jahre in Europa. Besonders prägend für diesen Stil des Metals ist der sehr hohe Gesang, starke Melodien und relativ hohes Tempo. Auch sind die Kompositionen oft sehr pompös und ambitioniert. Es gibt durchaus Parallelen zur klassischen Musik. Im Vergleich zu vielen anderen Bereichen des Metals haben viele Musiker eine professionelle Ausbildung, gerade besonders die Sänger. In anderen Genres des Metals entwickeln sich viele Bands aus Garagen, Proberäumen und Jugendzentren und sind oft bereits in der Jugend der Bandmitglieder entstanden. Die Grundstimmung vieler Songs ist eher positiv, es überwiegen Fantasy-Themen und epische Schlachten. Viele Alben sind Konzeptalben, die sich an Fantasy- oder Kriegsthemen anlehnen. Besondere Vorreiter waren Bands wie Halloween, Blind Guardian, Gamma Ray oder auch Stratovarius. Später wurden Bands bekannt wie Nightwish, Iced Earth, Hammerfall, Edguy, Sabaton und Pauk.
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0: Bands fürs WOA 2027 stehen fest. Mit dabei unter anderem Halloween, Children of Bodom und Electric Callboy. Welche Bands aber eure persönlichen Highlights hiervon sind, habt ihr uns direkt auf dem Holy Ground verraten.
1: Electric Callboy!
2: Ich hab Bock auf nächstes Jahr. Five Finger Death Punch definitiv. Ich bin ein alter und großer Ed Guy-Fan. Ich freue mich, dass die auf Abschlusstour gehen.
3: Ich plane auf jeden Fall wiederzukommen. Highlight ist auf jeden Fall Five Finger und Avatar. Schon ein sehr schönes Line-Up bis jetzt.
4: Ich finde das eigentlich ganz cool. Halloween ist cool.
5: Oh, ich freue mich auf jeden Fall auf nächstes Jahr. Auf Napalm Death, Carnifex. Krypta wurde auch noch angekündigt.
2: Auch Hyrus, kaum ist sie auf der Bühne. Die Frau ist einfach pure Power. Also ich freue mich auf das, was nächstes Jahr hier kommt.
6: Eigentlich auf alles. Einfach mal mitnehmen. Ich gehe hier nicht her, um zu sagen, die oder das oder jenes muss es sein. Es muss einfach nur geil sein und fertig. Wir suchen uns was aus. Wir gehen auch mal dahin, wo man uns nicht hingeht. Das soll es sein.
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1: Die Katze ist aus dem Sack und die ersten

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1: Wir gehen zurück ins Jahr 1965 nach Sarstedt. Das ist eine kleine Stadt zwischen Hannover und Hildesheim. Vier Jungs gründen da eine Band. Nichts Besonderes in diesen Tagen, denn überall auf der Welt wollen Jungs und Mädchen in einer Band sein. Die Beatles, die Rolling Stones, die Kings, The Who. Man möchte so sein wie die, die diese neue Musik machen. Beatmusik, so eben auch die vier in Sarstedt. Rudolf, Karl, Heinz, Joachim und Wolfgang. Sie spielen die großen Hits nach, haben selber aber keinen Namen, weil ihnen keiner einfällt. Es dauert ein Jahr, na da fällt ihnen dann doch was ein, erzählt Rudolf.
2: Als die Beatles und Rolling Stones kamen, da war für mich das Zeichen. Vier, fünf Freunde reisen um die Welt und machen Musik. Und wenn man schon diesen Ausspruch sagt, reisen um die Welt, dann war das auch schon in gewissermaßen geplant. Und zwar Scorpions, der Name, da muss man anstatt dem K, was für Deutschland gilt, das C einsetzen bis international.
1: Und Rudolf singt in dieser Band, später kommt ein neuer Sänger, man spielt im Vorprogramm anderer Kapellen in Norddeutschland. Dann kommt die Bundeswehr, die Band bricht nach wenigen Monaten wieder auseinander. Aber so eine Liebe zur Musik, die hört ja nicht einfach so auf. 1968 ein neuer Versuch mit eigenen Songs auf Englisch, weil man internationalen Erfolg haben will. 1972 das erste Album der Scorpions. Lonesome Crow mit Klaus Meine Gesang, Rudolf Schenker und sein Bruder Michael Gitarre, Wolfgang Zioni Schlagzeug, Lothar Heimberg Bass. Von da an werden die Scorpions immer bekannter, immer größer. Tourneen durch Japan, England und die USA stehen auf dem Programm. Was aber auch auf dem Programm steht, mehrere Umbesetzungen. Gitarristen gehen und kommen wie Michael Schenker und Uli John Roth. Bassisten und Schlagzeuger werden immer wieder ausgewechselt, bis sich Ende der 70er eine Stammbesetzung herausbildet, die bis in die 90er Bestand haben soll. Klaus Meine, Gesang, Rudolf Schenker, Gitarre, Matthias Jabs Gitarre, Francis Buchholz Bass und Hermann Rarebell Schlagzeug. In dieser Zeit entstehen unter anderem die Alben Love Drive, Savage Amusement, Blackout und das legendäre Live-Album World Wide Live. Bis heute eines der erfolgreichsten Live-Alben überhaupt. Bis heute sind die Scorpions eine wichtige Größe in der Rockmusik. Sie sind Vorbilder für Bands wie Metallica, Guns N' Roses oder Iron Maiden. Mit über 100 Millionen verkauften Tonträgern spielen sie in einer Liga mit Bon Jovi, Bruce Springsteen oder auch Deep Purple. Und nach den Rolling Stones sind die Scorpions die dienstälteste Rockband der Welt.
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1: 2014. Das Wacken Open Air feiert sein 25-jähriges Jubiläum. Natürlich gibt es zu diesem Anlass ein entsprechend fettes Line-Up. Mit am Start sind unter anderem Megadeth, Avantasia, Slayer, Amon Amarth und Arch Enemy. Aber alle Bands können wir hier gar nicht aufzählen, denn das sind mittlerweile 129 Stück. Auf dem damals noch 3-Tage-Festival verteilen die sich dann auf insgesamt 7 Bühnen und geben wirklich alles. Besonders sticht aber für viele Five Finger Death Punch heraus in dem Jahr. Die liefern am Wacken-Freitag eine Megashow ab und die in diesem Jahr 75.000 Besucher sind sich einig, Wacken lohnt sich. Das Ticket gibt es in 2014 noch für 120 Euro, aber dafür bekommt man eben auch einiges geboten. So gibt es zusätzlich einen Geheimauftritt von Helge Schneider und auch Comedian Bülent Ceylan steht auf der Bühne und sorgt für ordentlich Abwechslung im Programm.

0: Nicht zuletzt ist aber mal wieder Lemmy Kilmister von Motorhead ein Highlight für viele Wackengänger. Er zeigt, dass er eben doch noch kann. Nachdem er in 2013 nach nur 6 Songs die Bühne geschwächt verlassen musste, zieht er in 2014 gnadenlos durch. Und noch eine Sache gibt es im Jubiläumsjahr ohne Ende, und zwar Sonne. Wacken präsentiert sich von seiner besten Seite und so können die Metalheads es sich echt gut gehen lassen. Und es ist ein Festival, wie es im Bilderbuch steht.
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0: neue Ausgabe von The Bullhead ist da. Ja, nach einer unvergesslichen Festivalwoche erscheint jetzt die neue Ausgabe des offiziellen Wacken Open Air Magazins. Auf 66 kostenlosen zweisprachigen Seiten erwarten euch Rückblicke auf die Highlights des Festivals, Interviews mit Lizzie Hale, Avatar und Janne Würmann sowie eine exklusive Fotostrecke mit einzigartigen Perspektiven vom Holy Ground. Das Magazin findet ihr selbstverständlich auf wacken.com.
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0: hier ist Hannes.
1: Und hier ist Ander.
0: Von Kiss in Dynamite. Nach der ersten Show im Zelt war klar, okay, da wollen wir nicht mehr wieder hin.
1: Wie war das denn damals im Zelt? Naja, das war brechend voll, ne?
0: Ja, natürlich, das war heftig. Damals auch schon, ich erinnere mich, das war ja an allen Seiten offen, ne? Und da standen noch deutlich mehr Leute draußen und wir hätten uns gewünscht, fuck, wären wir einfach auf einer Open-Air-Bühne gestanden, dann hätten uns noch viel mehr Leute sehen können. Und auf jeden Fall damals war klar, okay, das ist nicht unser letztes Wacken, wir kommen wieder und dann spielen wir eine größere Bühne, was sich übrigens auch die Fans gewünscht haben.
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1: Wenn eine Band das Wacken so sehr liebt wie ihr, dann sind es Parkway Drive. Die Australier haben ihr letztes Live-Album komplett hier aufgenommen, beim legendären Konzert 2019. Sänger Winston McCall hat uns erzählt, dass eigentlich gar nicht der genaue Plan war.
2: It was really interesting because originally there was no record. It was, we thought, we can do like a little soundtrack idea. We're like, we have a movie, we can make a soundtrack. Cool. And it was the idea of getting a few live songs and just them being a bonus for fans. And then we recorded Wacken, and when we heard the songs, we're like, wow, this sounds really good. Let's pick like three or four. And then we tried to choose, and we're having such trouble choosing. And then we said, why don't we just put them all on there? And we just say, here, take everything. Because the sound quality was amazing. It was the easiest album we've ever had to make.
1: Sie wussten gar nicht, sagt er da, dass es die Aufnahmen gibt, beziehungsweise hatten sie nirgends. Dann wollten sie eigentlich nur ein paar Songs aufnehmen für ihre Doku Viva the Underdogs und haben die Wacken-Aufnahmen in die Finger bekommen. Und die waren alle fantastisch, sagt er, dem Wacken-Sound, Mensch sei Dank. Und sie konnten sich einfach nicht entscheiden, welche Songs sie davon jetzt rauspicken sollten. Also haben sie einfach alle genommen und ein Album draus gemacht. Und es war das einfachste Album, das sie jemals gemacht haben, lacht Winston McCall, Sänger von Parkway Drive. Und es ist vielleicht auch das schönste von allen geworden, weil ihr da alle mit drauf seid. Wenn ihr ganz genau hinhört, hört ihr euch vielleicht selber jubeln.
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1: Rocklegende Glenn Hughes hat das Ende seiner Tour- und Live-Karriere bekannt gegeben. Der ehemalige Deep Purple-Bassist und Sänger muss sich nach Angaben seines Ärzteteams einer weiteren Operation am offenen Herzen unterziehen und zieht sich deshalb auf ärztlichen Rat von der Bühne zurück. Mit seinem Rückzug endet auch das gemeinsame Projekt The Purple Daisies mit Mitgliedern von The Dead Daisies. Ein bereits angekündigtes Konzert im Oktober wurde abgesagt. Hughes, der Ende August seinen 75. Geburtstag feiert, blickt auf eine mehr als 5 Jahrzehnte lange Karriere zurück, unter anderem mit Deep Purple, Black Sabbath und zahlreichen Soloprojekten.
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1: Hier spricht niemand anderes als Maschine. Die besten Geschichten auf der Cruise sind immer die, wenn ich irgendwie nach dem Karaoke, also nach dem Feierabend, irgendwie ist es immer so gegen 4 Uhr, 5 Uhr morgens, wenn ich auf dem Weg bin in die Abtanzbar, um da noch mit Otti vom Ballroom ein bisschen was zu trinken und noch ein bisschen mit euch zu labern, da kommen immer die besten Sachen bei raus. Und ich laufe also vom Karaoke rüber in die Bar und mir kommen zwei völlig besoffene Metalheads in Kutten entgegen, sind mega lustig drauf und der eine muss halt kotzen und sagt dem anderen, Alter, ich muss kotzen, und der sagt, Alter, kannst hier nicht hinkotzen, sei nicht bekloppt, ist ja alles Teppich und so, und dann sagt er, ja stimmt, aber was soll ich machen? Da zieht der andere seine Kutte aus, schmeißt die ihm vor die Füße und sagt dann, kotz halt auf die Kutte. Dann sagt er, Alter, ich kotze doch nicht auf deine Kutte, ich bin doch nicht bekloppt. Da sagt der andere, ja klar, ist natürlich auch wieder wahr, aber was machen wir denn jetzt? Und außerdem muss ich jetzt auch langsam kotzen. Naja, ich nehme mir die beiden und sage, ey, wir sind auf dem Schiff, hier sind überall Türen, geht doch einfach raus, seht zu, dass ihr nicht in den Wind kotzt, und kotzt halt einfach über die Reling, dann ist die Sache erledigt. Die beiden waren völlig dankbar, sind dann raus, haben das auch erledigt, und ich habe die dann abends natürlich auch noch in der Abtanzbar bei Otti wieder getroffen, da haben wir dann noch ein Bier getrunken, und das ist eine Geschichte, die ich auf jeden Fall sehr, sehr schön finde und auch gerne erzähle, weil sie ja auch von einem gewissen Respekt zeugt, den ihr und den wir alle mal haben, wenn wir irgendwo sind.
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1: 2003 sind die finnischen Hardrocker Lordi das erste Mal beim Wacken Open Air aufgetreten. Damals waren die Monster auf der Partystage hauptsächlich für die Fans aus Skandinavien Anlaufstelle Nummer 1. Hier in Deutschland kannte man sie noch nicht so richtig, aber die Kostüme in Verbindung mit der Musik haben schnell auch weitere Rockfans zur Bühne gelockt. Lordi, das sind 5 monstermäßige Rocker von Anfang an dabei. Frontmann Mr. Lordi, der sich als Jugendlicher zum Make-up- und Spezialeffektkünstler hat ausbilden lassen. Von ihm stammt auch die Idee mit den aufwendigen Kostümen, dauert auf jeden Fall schon so seine Zeit, bis dann alles sitzt, hat uns Mr. Lordi in einem Interview erzählt.
2: It depends on the band member, but for me it takes around 3 hours to get ready for a show. That's the time that I would need, minimum. It's 2.5 hours at least for the face alone and then 15, 20 minutes, maybe 30 minutes to put the costume on.
1: Ja, krass. Bis zu 3 Stunden sind alle Mann zugange, um zu einem Monster zu werden. Und so ein Outfit wiegt auch einiges.
2: My costume is, I think it's 22 kilos. And from that weight, my boots are already covering up the 9 kilos, because it's 4.5 kilo.
1: Mr. Lordis Kostüm wiegt rund 22 Kilo, 9 davon allein die Schuhe. Also klingt nach ordentlich Aufwand, um am Ende eine perfekte Inszenierung hinzulegen. Nachdem Lordi 2006 beim Eurovision Song Contest überraschend gewonnen haben, ging es ja steil bergauf für die Rocker. Auch beim Wacken gab's danach noch einen weiteren Auftritt 2008 auf der True Metal Stage. Im Publikum nicht mehr nur noch Skandinavier, sondern Fans aus aller Welt, die ihren Monstern auf der Bühne zugejubelt haben.
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1: Die Dino-Metal-Band Heavysaurus startet 2027 mit neuem Album und großer Deutschlandtour durch. Am 2. Februar erscheint das Album Mission Dino Power, bevor die Band von Februar bis September mit ihrer gleichnamigen Tour quer durch die Republik reist. Mit neuen Songs über Freundschaft, Mut und Zusammenhalt sowie jeder Menge Rockmusik für die ganze Familie wollen Heavysaurus ihre Erfolgsgeschichte fortsetzen. Die Konzerte finden zu familienfreundlichen Zeiten in einer auf Kinder Ohren abgestimmten Lautstärke statt. Eventuell sorgt auch ein eigener Kinderbereich vor der Bühne für beste Sicht auf die rockenden Dinosaurier.
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1: Moin, wer bist du denn?
2: Ich bin die Corinna. Grüß dich.
1: Corinna, beschreib mal, du hast dich etwas zurecht gemacht, wackenmäßig.
2: Aber nur etwas. Paar Hörner, bisschen Glitzer, bisschen paar Steine und dann einfach, dass man besser schreien kann. Wacken!
1: Und seit wann seid ihr schon in Wacken mal dabei?
2: Ich bin das 8. Mal dabei.
1: Was waren denn insgesamt so die Highlights, wenn du mal zurückblickst?
2: Ach, eigentlich jedes Jahr hat so sein Highlight und man kann das gar nicht genau sagen, weil es ist immer spannend, wenn man kommt und es ist immer witzig und immer lustig und man fühlt sich einfach wie zu Hause. Und
1: die verrücktesten Momente oder lustigsten Momente?
2: So ein Fred Feuerstein-Mobil, da haben sie aus alten Bierfässern oder Öltonnen so ein riesen Fred Feuerstein-Mobil und das ist hier die Straße hoch und runter gefahren. Also das war schon, das ist geblieben im Hirn.
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1: Das Wacken Open Air ist dem Metal ja bekanntermaßen stets treu geblieben. Eben ein Festival für echte Metal-Fans weltweit, ganz ohne den poppigen Mainstream. Eine große musikalische Ausnahme gibt es aber seit dem Jahr 2000. Und das seitdem auch noch jedes Jahr direkt zur Eröffnung der mehrtägigen Metal-Sause. Die Rede ist natürlich von niemand Geringerem als den legendären Wacken Firefighters.

0: Gegründet wurde der Musikzug vor mehr als 100 Jahren, nämlich 1900. Nach dem Zweiten Weltkrieg blieb es jedoch lange Zeit still um die heute so laute Kapelle der Freiwilligen Feuerwehr. 1965 wurde sie dann aber nach einer Initiative von Klaus Bornhold wieder aufgebaut und sogar das erste Mal seit dem Krieg wieder geprobt. Jahrelang wurden die Firefighters dabei von Volker Fette geleitet, der 2011 leider verstarb. Seit 2014 ist nun Stefan Boomer der musikalische Leiter und dirigiert die über 40 Feuerwehrfrauen und Männer. Zumindest, wenn er nicht selbst mal schnell einspringen muss, wie zum Beispiel beim Backen Open Air 2014. Da konnte man ihn nicht am Dirigentenstab, sondern an der Trompete zuhören und schauen. Seit ihrem ersten Auftritt auf dem dorfeigenen Festival ist die Kapelle unter dem Motto Metal meets Brass und das Wacken Open Air unzertrennlich und für viele Besucher ein geheimes Highlight neben den ganzen internationalen Metalbands. Kein Wunder also, dass sie seit Jahren bereits vor dem offiziellen Start das Festival eröffnen.
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1: Ja, das Wacken 2026 ist vorbei und wir haben unfassbar viel erleben dürfen. Wir hatten Traumwetter, gigantische Bands auf der Bühne und einfach ein rundum gelungenes Festival. Aber was waren denn so eure Highlights?
2: Ja, Wacken, es fühlt sich an wie eine große Familie. Man kann mit jedem reden, man kommt mit jedem ins Gespräch. Es ist alles super nett, super freundlich, super entspannt. Richtig coole Sache.
3: Highlight, so von den Bands her. Electric Bassbau, natürlich. Das war auf jeden Fall mal eine Abwechslung.
4: Es ist wie nach Hause kommen eigentlich. So. Also für mich ist es immer ein Highlight, egal was hier passiert.
5: Ja, Powerwolf, geil.
6: Ich habe so viele tolle Momente erlebt, wirklich. Ich habe Judas Priest hier gesehen. Es waren so geniale Sachen.
3: Ja, das Konzert von Hämatom auf jeden Fall. Die haben richtig Spaß gemacht. Sabbath to Sally war super, Kerbholz. Und jetzt natürlich Powerwolf war schon ein ziemliches Highlight.
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0: unser Bandkumpel, Gitarrist, heißt Jim. So, und sein Vater heißt Jimmy. Und Jimmy hat eben Jim schon vor, was weiß ich, 15 Jahren oder so versprochen, wenn Kiss in Dynamite mal auf Wacken spielt, dann läuft er dahin. Er ist nämlich ein begeisterter irgendwie Extremsportler, besteigt auch 8000er Berge und sowas. Und dann kam es eben dazu, ne? Dann haben wir die erste Wackenshow gespielt und Jimmy ist auch ein Typ, der seine Versprechen wahr macht und hat dann gesagt, okay, alles klar, ich schnapp mir meine drei besten Kumpels und ich laufe da 3 Wochen hoch.
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1: Eine Band, die immer wieder gern gesehen ist in Wacken, sind klar Volbeat. 2017 sind sie der Headliner, 2012 sind sie auch eine große Nummer. Auch 2007 und 2009 sind sie dabei. Michael Paulsen verrät in Wacken mal hinter der Bühne, dass er sich dort aber auch selber gerne Konzerte anschaut.
2: We arrived today, I don't know, at 12 hours, was it 1, I don't know. But we were really looking forward to seeing Napalm Death. But they were already done. But today we saw a Testament, and they're always.
1: Ich wollte gerne Napalm Death schauen. Dafür waren sie aber zu spät. Aber er hat dann zumindest Testament gesehen. Das hat ihm sehr gefallen. Er sagt dann auch noch, Wacken ist natürlich auch in seiner Heimat Dänemark eine große Nummer.
2: You know, if you're a metalhead or like, heavy rock music or something like that, then everybody knows it. And it's a big festival. And I already seen a couple of Danish people around here. So
1: jeder kennt es dort, meint er. Und er hat auch schon einige Dänen auf Wacken gesehen. Denn Wacken kennt halt jeder. So Michael Paulsen von Volbeat.
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1: Beim 35. Wacken Open Air haben sich 682 Festivalbesucher als potenzielle Stammzellenspender bei der DKMS registrieren lassen. Seit Beginn der Partnerschaft zwischen dem Festival und der DKMS im Jahr 2014 haben sich damit knapp 14.000 Metal-Fans registriert. 111 von ihnen haben auch schon Stammzellen gespendet und Patienten in 27 Ländern weltweit eine zweite Lebenschance geschenkt. Im Mittelpunkt der diesjährigen Aktion stand der an Blutkrebs erkrankte Metal-Fan Markus. Unterstützt von den Wacken-Gründern Thomas Jensen und Holger Hübner und prominenten Botschaftern wie Sabina Klaasen, Doc Caro und Heavy Saurus setzt die Metal-Community wieder ein starkes Zeichen für Solidarität und Hoffnung.
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1: Hübner und prominenten Botschaftern wie Sabina Klaasen, Doc Caro und Heavy Saurus setzt die Metal-Community wieder ein starkes Zeichen für Solidarität und Hoffnung.

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1: G wie gute Sache. Das Wacken-Team sorgt nicht nur dafür, dass wir mindestens einmal pro Jahr ein ziemlich geiles Festivalerlebnis haben. Nee, es macht die Welt auch noch ein kleines Stückchen besser. Mit vielen verschiedenen Projekten setzen sich die Verantwortlichen rund um Holger Hübner und Thomas Jensen für die gute Sache ein. Die Themen sind dabei breit gefächert. Zusammen mit der DKMS sucht das Team zum Beispiel nach Stammzellenspendern, ruft mit dem DRK zu regelmäßigen Blutspenden auf und unterstützt mit der Wacken Foundation Nachwuchsbands.
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1: Schönen guten Tag, Leute. Taki Knackstedt für euch hier. Hi. Können wir mal bitte ganz kurz festhalten, was war das bitte für ein geiles Wacken 2023? Ich habe immer noch Gänsehaut und schwelg wie immer in Erinnerung, ne? Und ich durfte sogar für dieses Jahr jemanden glücklich machen von euch da draußen. Ihr konntet nämlich im Voraus exklusiv bei uns im Wackenradio Tickets gewinnen fürs ausverkaufte Wacken Open Air samt Campingplatz, samt Anreise im Wackenbus. Also geiler geht's kaum. Und meine glückliche Gewinnerin Antje, die hat's geschafft. Und ja, das hören wir uns nochmal an, würde ich sagen. Du warst schon mal auf dem Wacken? Erzähl mal.
2: Ja, ja. Das erste Mal 2016. Geiles Festival, geile Leute. Iron Maiden war da. Es war einfach super nice. Es ist das beste Festival der Welt. Das weiß ich nicht, was ich dazu sagen soll eigentlich. Es ist ein großes Familientreffen und es ist halt eben auch alles egal. Du kannst dich auf den kleinsten gemeinsamen Nenner einigen, nämlich wir freuen uns auf Wacken, wir freuen uns auf Metal, trinken Bier. Ne?
1: Und, ist so. Einfach mal Mensch sein.
2: Richtig, einfach mal Mensch sein, einfach mal ehrlich sein und halt eben einfach mal zum Frühstück Bier trinken.
1: Genau. Ja, und warum möchtest du dieses Jahr unbedingt hin? Hast du es verpasst mit dem Ticketkauf oder wie oder was? Erzähl mal.
2: Wir waren ja auch 19 da, hatten für 20 die Karten, haben die behalten, über Corona hinweg waren dann 22 da und haben dann aber gesagt, okay, von Urlaubszeitraum dieses Jahr passt irgendwie nicht. Hatten uns also dagegen entschieden, nach 5 Stunden war es ausverkauft. Und ja, so vor kurzem hat sich halt eben ergeben, das mit dem Urlaub klappt halt auch nicht so wie geplant. Und mein Herz ist sehr unglücklich, weil ich gönne es jedem, der hingeht, aber wenn man so hört, ja, Festival, und ich denke mir so, ja, geil, aber ich bin nicht da. Oh,
1: ich fühle das komplett, ich kann das zu 100% nachvollziehen. Deswegen will ich auch gar nicht weiter lange rumlabern. Antje, ich kann dir sagen, du bist am Start nächste Woche, du bist mit auf dem Wacken Open Air.
2: Oh Gott.
1: Du bist am Start und weißt du, was das Geile ist? Wir schenken dir nicht nur die Festival-Tickets, die Campingplatz-Tickets, um die Anreise brauchst du ja auch keinen Kopf machen. Du fährst nämlich mit dem Wackenbus auf den Holy Ground. Ne? Mit anderen feierwütigen Metalheads geht's dann schon bei der Anreise richtig ab. Und die Kirsche auf der Sahne ist, du darfst noch jemanden mitnehmen.
2: Wir schenken dir 2 Tickets.
1: Wir schenken dir 2 Tickets.
2: Oh Gott, vielen Dank.
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1: Die Katze ist aus dem Sack und die ersten Bands fürs WOA 2027 stehen fest. Mit dabei unter anderem Halloween, Children of Bodom und Electric Callboy. Welche Bands aber eure persönlichen Highlights hiervon sind, habt ihr uns direkt auf dem Holy Ground verraten.
2: Electric Callboy!
3: Ich hab Bock auf nächstes Jahr. Five Finger Death Punch definitiv. Ich bin ein alter und großer Ed Guy-Fan. Ich freue mich, dass die auf Abschlusstour gehen.
4: Ich plane auf jeden Fall wiederzukommen. Highlight ist auf jeden Fall Five Finger und Avatar. Schon ein sehr schönes Line-Up bis jetzt.
2: Ich finde das eigentlich ganz cool. Halloween ist cool.
5: Oh, ich freue mich auf jeden Fall auf nächstes Jahr. Auf Napalm Death, Carnifex. Krypta wurde auch noch angekündigt.
3: Auch Hyrus, kaum ist sie auf der Bühne. Die Frau ist einfach pure Power. Also ich freue mich auf das, was nächstes Jahr hier kommt.
6: Eigentlich auf alles. Einfach mal mitnehmen. Ich gehe hier nicht her, um zu sagen, die oder das oder jenes muss es sein. Es muss einfach nur geil sein und fertig. Wir suchen uns was aus. Wir gehen auch mal dahin, wo man uns nicht hingeht. Das soll es sein.
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1: Ja, hallo, hier ist die Katrin aus Bonn. Eine lustige Wacken-Erinnerung. Das war 1997. Da war ich mit meiner Freundin auf dem Wacken. Und wir mussten uns natürlich erstmal in diesem kleinen Supermarkt mit Bier eindecken. Wir haben so viel Bier gekauft und dann haben wir plötzlich festgestellt, dass wir gar nicht wissen, wie wir das aufs Festivalgelände kriegen sollen. Zufälligerweise kam gerade ein Bauer mit dem Trecker vorbei, hat uns einen Kartoffelsack geschenkt und sagte, hier, da könnt ihr euer Bier transportieren. Und dann hat uns der nette Landwirt auch noch zum Festivalgelände gefahren, dass wir nicht laufen mussten. Super nett, super tolle Leute da.
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1: I'm going off the rails on a crazy train. Kaum eine Textpassage passt besser zum Leben des Prince of Darkness, Ozzy Osbourne. Nach seinem Ausstieg bei Black Sabbath waren sich viele Menschen nicht zuletzt auch aufgrund seiner Drogen- und Alkoholprobleme sicher, dass Ozzys einst so aussichtsreiche Karriere am Ende sei. Gerade deshalb erzählt das Solo-Debüt Blizzard of Oz eine der erfolgreichsten Comeback-Geschichten der gesamten Metal-Historie, die maßgeblich durch Gitarrist Randy Rhoads ermöglicht worden ist. Das viel zu früh verstorbene Jahrhunderttalent lieferte dem abgehalfterten Frontmann neben einem dringend benötigten Energieschub auf frische Riffs in rauer Menge, wovon alleine Hits wie Crazy Train oder Mr. Crowley eindrucksvoll zeugen. Traurige, aber mythosbildende Berühmtheit erlangte zudem die Gerichtsverhandlung zum Song Suicide Solution, bei der Osbourne die Verantwortung für den Selbstmord eines Fans angeheftet werden sollte. Zusammenfassend kann man immer wieder feststellen, alles einsteigen, denn Totgesagte leben länger.
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1: Die neue Ausgabe von The Bullhead ist da. Ja, nach einer unvergesslichen Festivalwoche erscheint jetzt die neue Ausgabe des offiziellen Wacken Open Air Magazins. Auf 66 kostenlosen zweisprachigen Seiten erwarten euch Rückblicke auf die Highlights des Festivals, Interviews mit Lizzie Hale, Avatar und Janne Würmann sowie eine exklusive Fotostrecke mit einzigartigen Perspektiven vom Holy Ground. Das Magazin findet ihr selbstverständlich auf wacken.com.
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1: Jetzt mit Airborne, einer Band, die auch so ein bisschen in die großen Fußstapfen von AC/DC tritt. Sie kommen ja schließlich auch aus Australien. Und wegen AC/DC sind sie auch zur Musik gekommen, haben sie uns erzählt.
2: I was 6 years old, I saw Thunderstruck on TV and I had the pots and pans in the kitchens pretending to be a drummer. So I wanted to be the singer, the drummer and the guitarist.
1: Bandgründer Joel O'Keefe sagt, mit 6 Jahren habe er Thunderstruck im Fernsehen gesehen und dann wollte er selber Drummer werden und Gitarrist und Sänger sein.
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1: Hier ist der Micha und der
2: Specki von In Extremo aus Berlin.
1: Wacken ist so, wir sind natürlich auch mit Thomas und Holger total verbunden seit 1997 und die haben uns immer im Weg bereitet, haben uns immer unterstützt und darauf freut man sich natürlich.
2: Auch an die wir beiden und überhaupt an das komplette Wacken-Team. Es ist ja schon mega familiär, obwohl es eben so eine riesengroße Party ist. Du läufst hier durch und kommst aus dem Händeschütteln eigentlich gar nicht mehr raus, weil die Leute hier nicht Eintagsfliegen sind und mal in einem Jahr mitarbeiten, sondern die sind halt auch seit 20 Jahren mit dabei. Und das heißt, dieses, man wird zusammen älter, sage ich mal. Ja. Und das ist eigentlich ganz schön.
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1: Rocklegende Glenn Hughes hat das Ende seiner Tour- und Live-Karriere bekannt gegeben. Der ehemalige Deep Purple-Bassist und Sänger muss sich nach Angaben seines Ärzteteams einer weiteren Operation am offenen Herzen unterziehen und zieht sich deshalb auf ärztlichen Rat von der Bühne zurück. Mit seinem Rückzug endet auch das gemeinsame Projekt The Purple Daisies mit Mitgliedern von The Dead Daisies. Ein bereits angekündigtes Konzert im Oktober wurde abgesagt. Hughes, der Ende August seinen 75. Geburtstag feiert, blickt auf eine mehr als 5 Jahrzehnte lange Karriere zurück, unter anderem mit Deep Purple, Black Sabbath und zahlreichen Soloprojekten.
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1: Im Jahr 1993 stand das noch junge Wacken Open Air unter keinem guten Stern. Gründer Holger Hübner hatte einen schweren Autounfall und musste alle Vorbereitungen aus dem Krankenhaus treffen. Und da hören die schlechten Nachrichten leider noch nicht auf. Die erwarteten Ticketverkäufe blieben aus und finanziell sah es auf einmal auch nicht mehr so rosig aus. Obwohl sich die Besucher nur 3 Jahre nach der ersten Auflage des Festivals schon über internationale Stars wie Fates Warning aus den USA freuen konnten, stahl Doro Pesch allen die Show. Sie nahm sogar eine Live-DVD auf, die ihren ersten Auftritt in Wacken für all ihre Fans festhält. Seitdem stand Doro schon viele weitere Male auf der Wacken-Stage und hat die Entwicklung des größten Metal-Festivals der Welt natürlich auch mit Spannung verfolgt.
2: Ja, ich muss sagen, Wacken ist immer super. Also ich kenne Wacken jetzt seit 1993 und dann habe ich halt gesehen, wie das Festival gewachsen und gewachsen ist und das ist eigentlich weltweit so das renommierteste Metal-Festival und ja, bin nach wie vor, ja, ich liebe Wacken über alles.
1: Wie schon die Jahre zuvor standen die Lokalgrößen von Fifth Avenue und X&Sex vor mehr als 4000 begeisterten Fans auf der Bühne. Es sollte aber nicht mehr lange dauern, bis die magische 10.000er-Marke geknackt werden würde und das Wacken Open Air das erste Mal schwarze Zahlen schrieb.
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1: Das Camping auf dem Wacken Open Air unterscheidet sich im Gegensatz zu anderen Festivals in einigen Punkten definitiv. Zuerst ist das Camping im Ticket mit inbegriffen. Das heißt, man braucht kein Extra-Ticket kaufen und sogar Autos und Wohnmobile können direkt am eigenen Zeltplatz geparkt werden. Die Duschen und Toiletten sind auch im Ticketpreis mit dabei, somit fallen keine zusätzlichen Gebühren an und gecampt wird auf landwirtschaftlichen Nutzflächen und hier verbringen viele Besucher auch ordentlich an Zeit.
2: Das, was an dem Pavillon hängt, das haben wir alles schon getrunken, die Bierdosen hängen wir nacheinander immer alle auf und ja, das soll so eine Art Mosaik sein.
3: Man fühlt sich hier willkommen, man fühlt sich zu Hause und egal wo man hingeht, ich kann auch 50 Meter in die Richtung laufen auf irgendeinen Campground, wo ich keinen Menschen kenne, spreche irgendwelche wildfremden Leute an, die ich noch nie in meinem Leben gesehen habe und ich werde herzlich mit einem Bier empfangen. Das ist einfach ein Gefühl des Zuhause-Seins.
1: Man fühlt sich auf jeden Fall heimisch auf den Campingplätzen und dank der legendären Campingplatzpartys ist die Stimmung sowieso immer auf dem Höhepunkt. Völlig egal wie und wo man auf dem Wacken-Festival übernachtet, eins ist sicher, langweilig wird es auf keinem der Campinggrounds.
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1: Die Dino-Metal-Band Heavysaurus startet 2027 mit neuem Album und großer Deutschlandtour durch. Am 2. Februar erscheint das Album Mission Dino Power, bevor die Band von Februar bis September mit ihrer gleichnamigen Tour quer durch die Republik reist. Mit neuen Songs über Freundschaft, Mut und Zusammenhalt sowie jeder Menge Rockmusik für die ganze Familie wollen Heavysaurus ihre Erfolgsgeschichte fortsetzen. Die Konzerte finden zu familienfreundlichen Zeiten in einer auf Kinderohren abgestimmten Lautstärke statt. Eventuell sorgt auch ein eigener Kinderbereich vor der Bühne für beste Sicht auf die rockenden Dinosaurier.
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1: Es ist August. Das letzte Dosenbier ist ausgetrunken und der Liegestuhl zugeklappt. Wacken ist rum. Und jetzt? Da gibt's so einiges. Metalheads können sich zum Beispiel auf hohe See begeben und bei der Full Metal Cruise Konzerte, Meet and Greets und Workshops erleben. Und ganz nebenbei kommt man da noch verdammt nah an die Musiker ran.
2: Ja, die rennen da halt alle genauso rum. Die müssen am selben Buffet essen wie du. Die sind die ganze Zeit da ja auch mit auf dem Schiff, mitgefangen, mitgehangen. Vielleicht trifft man den einen oder anderen nochmal in der Stadt, wenn man dann an Land ist. Das war halt so alles auf Augenhöhe und das war irgendwie schön.
1: Wer aber seine Füße lieber auf festem Boden hat, der kann das volle Moschvergnügen beim Full Metal Holiday haben. Im 4-Sterne-Hotel auf Malle geht's musikalisch total ab. Man kann aber eben auch mal mit Blind Guardian am Pool abhängen, mit Feuerschwanz einen Met an der Hotelbar heben und am nächsten Tag Katerpflege am Strand betreiben. Wem das jetzt aber alles vielleicht noch zu schick ist, der kann es auch gemütlicher haben. Und zwar im Landgasthof Wacken. Die Gründungsstätte des legendären WOA lädt das ganze Jahr über zu coolen Konzerten und kleinen Veranstaltungen ein. Tja, wer also mehr Wacken braucht als nur ein Wochenende im Jahr, der hat einige Möglichkeiten. In diesem Sinne,
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1: Oft werde ich ja gefragt, du, was ist eigentlich Heavy Metal? Und normalerweise würde ich sagen, erkläre ich euch das jetzt kurz, aber stopp. Wir müssen erst was klären. Also zum einen gibt es ja Heavy Metal als Genre im Bereich des Heavy Metals und es gibt Heavy Metal oder kurz Metal als Begriff für die gesamte Musik. Und das brauche ich euch sicherlich nicht erklären, aber Heavy Metal kann ich euch vielleicht kurz erklären. Denn der klassische Heavy Metal entstand Ende der 1970er Jahre und ist heute mehr Oberbegriff wie Genrebezeichnung. Habe ich euch ja gerade erklärt. Allerdings kommen einige der bekanntesten Bands aus diesem Bereich. Die Einordnung des klassischen Metals muss man in Anbetracht seiner Entwicklung vornehmen. Zur Zeit seiner Entstehung aus dem klassischen Hardrock mit dem Wunsch, die Musik in immer härtere und schnellere Form zu treiben. So wurde nach dem zum damaligen Zeitpunkt relativ harten Bands Led Zeppelin und Deep Purple durch den deutlich schwereren und dunkleren Sound der Black Sabbath somit die erste Heavy-Metal-Band bekannt. Bands wie Judas Priest und besonders Motorhead haben durch das Aufnehmen der Aggressivität und Schnelligkeit des Punkrock zur Weiterentwicklung des Heavy-Metals beigetragen. So konnte sich der Heavy-Metal bis heute immer weiterentwickeln. Weitere bekannte Bands sind Iron Maiden, Saxon, Gravedigger, Running Wild, Warlock, Accept und anfangs auch die Scorpions.
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1: Ja, das Wacken 2026 ist vorbei und wir haben unfassbar viel erleben dürfen. Wir hatten Traumwetter, gigantische Bands auf der Bühne und einfach ein rundum gelungenes Festival. Aber was waren denn so eure Highlights?
2: Ja, Wacken, es fühlt sich an wie eine große Familie. Man kann mit jedem reden, man kommt mit jedem ins Gespräch. Es ist alles ein super nett, super freundlich, super entspannt. Richtig coole Sache.
3: Highlight, so von den Bands her. Electric Bassboy natürlich. Das war auf jeden Fall mal eine Abwechslung.
4: Es ist wie nach Hause kommen eigentlich. So. Also für mich ist es immer ein Highlight, egal was hier passiert.
5: Ja, Powerwolf, geil.
6: Ich habe so viele tolle Momente erlebt, wirklich. Ich habe Judas Priest hier gesehen. Es waren so geniale Sachen.
7: Ja, das Konzert von Hämatom auf jeden Fall. Die haben richtig Spaß gemacht. Sabbath to Sally war super, Kerbholz. Und jetzt natürlich Powerwolf war schon ein ziemliches Highlight.
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1: Also wir hatten echt nicht so gedacht, dass es so groß werden würde. Die Kinder kamen nach Hause und haben gesagt, oh, das ist Musik in der Reiterkuhle. Das war erst in der Reiterkuhle. Und das war so ein bisschen Gegröle und so. Und denen haben wir nichts. Und das ging ja auch erst bergab. Und dann 96, als die ganz viel Geld investiert haben, da ging das auf einmal los, sodass auch immer Wacken total verstopft war. Also so ich, wenn man mich gefragt hätte, ich hätte nicht geglaubt, dass das mal solche Ausmaße annehmen würde.
2: Du musst dir das so vorstellen, dass da irgendwo eine Bühne aufgebaut war in der Kuhle. Die Kuhle, das ist heute da, wo die meisten Leute nicht hin dürfen. Die Kuhle ist da, wo Artist 1 ist, wo die großen Bands sich aufhalten. Das war ein Loch im Grunde genommen. So, und da haben wir letztendlich gefeiert. Und ich sage immer, und jetzt kommt was ganz Krasses. Bei den ersten 2 bis 3 Wacken, es gab schon Dixies, aber da haben wir im Grunde genommen im Wald über Balken geschissen.
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1: Beim 35. Wacken Open Air haben sich 682 Festivalbesucher als potenzielle Stammzellenspender bei der DKMS registrieren lassen. Seit Beginn der Partnerschaft zwischen dem Festival und der DKMS im Jahr 2014 haben sich damit knapp 14.000 Metal-Fans registriert. 111 von ihnen haben auch schon Stammzellen gespendet und Patienten in 27 Ländern weltweit eine zweite Lebenschance geschenkt. Im Mittelpunkt der diesjährigen Aktion stand der an Blutkrebs erkrankte Metal-Fan Markus. Unterstützt von den Wackengründern Thomas Jensen und Holger Hübner und prominenten Botschaftern wie Sabina Klaasen, Doc Caro und Heavy Saurus setzt die Metal-Community wieder ein starkes Zeichen für Solidarität und Hoffnung.
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1: We are Motorhead and we play rock and roll.
2: We are Motorhead and we play rock and roll. Bekräftigte Ian Fraser Kilmister, besser bekannt als Lemmy Kilmister, zwar bis zum letzten Auftritt, doch keine Bestenliste des Metal wäre komplett ohne eine Würdigung seines Lebenswerks. Eine einfache und durchaus legitime Option wäre an dieser Stelle die Nennung der überragenden Greatest Hits Compilation No Remorse von 1984. Aber schon 4 Jahre vorher unterstrich Lemmy im legendären Line-Up mit Fast Eddie Clarke und Filthy Animal Taylor allerdings, dass die Engländer auch auf Albumlänge voll überzeugen konnten. Der eröffnende Titeltrack des 1980 erschienenen Albums Ace of Spades sollte sich zum erfolgreichsten Song der Bandgeschichte mausern. Während The Hammer alles zerschmetternd zum Abschluss kreist und We Are The Road Crew das Highlight der Mitte darstellt. Eine Vollbedienung, die vom Rocker bis zum Thrasher zahllose Musiker motiviert hat. Am 28.12.2015 verstarb einer der ganz großen Musiker des Rock'n'Roll und Heavy Metals, nur 4 Tage nach seinem 70. Geburtstag. Rest in Peace. Lemmy Kilmister.
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2: Specki von In Extremo aus Berlin.
3: Wacken war, ist und bleibt eigentlich einfach der fucking Holy Ground. Ja? Also wie man auch sagt, da gibt es viele Nachahmer, die sind deswegen nicht schlechter, aber sie sind halt nicht Wacken. Ja? So ist es ja auch, dass die Bands dann hier auch so real sind. Ja? Das ist jetzt nicht, da spielen jetzt nicht solche Hype-Bands, die mal schnell irgendwie aufblitzen und da sind, die es am Heavy-Metal-Himmel auch gibt. Die sind eher selten da, sondern hier sind eigentlich die Urgesteine. Und ja, wir sind mega stolz, dass wir irgendwie da mit dabei sein dürfen.
1: Wacken ist wirklich dieses Familiäre, was wir schätzen, was die Leute auch schätzen.
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1: Die Katze ist aus dem Sack und die ersten Bands fürs WOA 2027 stehen fest. Mit dabei unter anderem Halloween, Children of Bodom und Electric Callboy. Welche Bands aber eure persönlichen Highlights hiervon sind, habt ihr uns direkt auf dem Holy Ground verraten.
2: Electric Callboy!
3: Ich hab Bock auf nächstes Jahr. Five Finger Death Punch definitiv. Ich bin ein alter und großer Ed Guy-Fan. Ich freue mich, dass die auf Abschlusstour gehen.
4: Ich plane auf jeden Fall wiederzukommen. Highlight ist auf jeden Fall Five Finger und Avatar. Schon ein sehr schönes Line-Up bis jetzt.
2: Ich finde das eigentlich ganz cool. Halloween ist cool.
5: Oh, ich freue mich auf jeden Fall auf nächstes Jahr. Auf Napalm Death, Carnifex. Krypta wurde auch noch angekündigt.
3: Auch Hyrus, kaum ist sie auf der Bühne. Die Frau ist einfach pure Power. Also ich freue mich auf das, was nächstes Jahr hier kommt.
6: Eigentlich auf alles. Einfach mal mitnehmen. Ich gehe hier nicht her, um zu sagen, die oder das oder jenes muss es sein. Es muss einfach nur geil sein und fertig. Wir suchen uns was aus. Wir gehen auch mal dahin, wo man uns nicht hingeht. Das soll es sein.
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7: Einen wunderschönen guten Abend, meine sehr verehrten Damen und Herren. Es ist wieder soweit. Die schönsten 3 Stunden der Woche beginnen jetzt hier mit Musik. Ich hoffe, ihr seid gesund und munter wieder vom Wacken zurückgekehrt, habt euren Rausch ausgeschlafen und habt's genossen. Ein paar Freunde von mir waren dort. Es soll super gewesen sein. Und nächstes Jahr bin ich auch da mit meiner eigenen Band. Wir machen eine Abschiedstour mit Ed Guy und wir wurden am Wochenende angekündigt als einer der Headliner. Ich freue mich wahnsinnig drauf. Wacken, das ist ja mein zweites Wohnzimmer und das wird super. Aber jetzt von Wacken ins Radio. Ich spiele gleich Treat, ich spiele Bad English, es gibt Axel Rudi Pell, Iron Maiden und wir fangen an mit gerade genannter Band Ed Guy. Nächstes Jahr Abschiedstour. Hier ist vom Album Savage Poetry, Hallowed.

Iron Maiden, Tail Gunner, 1990 erschienen auf dem Album No Prayer for the Dying. Das war eine ganz geile Platte, war nicht alles gut auf der Platte, waren so ein paar Sachen auch dabei, die mich damals nicht gekickt haben, aber ich fand die Platte besser als ihren Ruf und ich habe die das erste Mal gehört, tatsächlich bei Jens Ludwig, meinem Edguy-Kollegen, meinem Partner in Crime. Wir haben in den Anfangstagen ja sehr viel zusammen gemacht. Ich habe angefangen mit Jens Musik zu machen, das muss ich sagen. Wir haben uns kennengelernt, da waren wir 10. Das war 1988. Er war Ärzte-Fan, ich war Kiss- und AC/DC-Fan und dann auch Halloween-Fan. Dann kam für ihn Blind Guardian. Und so haben wir uns dann zusammen entwickelt. Mit 13 Jahren haben wir zusammen unsere erste eigene Band gegründet, die hieß Pish. Also wie Kiss, nur anders geschrieben. Und wir haben, er war an der Gitarre, er hatte eine richtige E-Gitarre mit 6 Saiten und allem Pipapo und Verstärker und Verzerrer. Ich hatte eine Fafisa Heimorgel und dann haben wir zusammen Musik gemacht. Wie so, ein bisschen wie die Amigos von damals, ne? Einer Gitarre, einer Orgel, wunderschön, und haben so Scorpions-Songs und Kiss-Songs und so nachgespielt. Und irgendwann haben wir dann gesagt, wir müssen eine Band gründen. Aber mit 2 Leuten Band gründen ist scheiße. Also haben wir gesagt, Mensch, wir brauchen noch Leute. Wir haben dann mitgekriegt, einer in unserer Klasse, Dirk Sauer, der war inzwischen in unserer Klasse auch dazugekommen, oder die Klassen fusionierten, hatte eine Gitarre. Und haben wir gesagt, Mensch, lass doch mal zusammen treffen, brauchen wir noch einen Schlagzeuger. Aus der Parallelklasse hatte einer ein Schlagzeug. Und so ist Edguy damals entstanden. Verrückte Geschichte, das war 1992, im Februar haben wir unsere erste Probe gehabt. Das ist über 34 Jahre her. Und nächstes Jahr machen wir einen Deckel drauf, Abschiedstour, beziehungsweise ein paar Abschiedsshows werden es eher. Und ich freue mich drauf. So, jetzt spiele ich erstmal eine Band, die findet Jens Ludwig auch ganz geil. Jetzt Axel Rudi Pell, Unchain the Thunder.

Bad English, Forget Me Not, 1989 erschienen, gegen Ende der 80er, das waren so die letzten Zuckungen. Na, das waren die letzten Zuckungen, gab's eigentlich so 3-4 Jahre später. Die letzten Zuckungen des geilen Musikzeitalters. Also die 80er gingen für mich bis 1992. Und danach kam Kurt Cobain und hat mit dieser Scheiße alles kaputt gemacht. Ich kann es nicht verstehen. Ich meine, ey, das hat alles seine Daseinsberechtigung und so. Aber für mich war Grunge irgendwie, das war Anti-Musik. Also irgendwie, ey, wo waren die Schulterpolster denn? Wo waren die großen Refrains? Die Harmonielehre, das plötzlich einfach nur noch alles so punkmäßig mit Energie machen. Ja, als Gegenbewegung ist ja auch ganz nett, aber dass plötzlich alle abgesprungen sind von dem klassischen Rock und Hardrock und hingegangen sind zu diesem Scheiß da. Ich konnte es nicht verstehen. Ich hasse diese Scheiße. Ich hasse Grunge. Das ist zwar scheißegal, was meine Meinung ist, aber ich meine jetzt zumindest in meiner Radiosendung möchte ich auch erklären, warum die Playlist so aussieht, wie sie aussieht. Und da ihr noch dabei seid, scheint es ja auch nicht so scheiße zu finden. Mein Name ist Tobias Sammet, die Tobias Sammet Rock Show. Jetzt spiele ich eine Band, mit denen haben wir am Wochenende auf dem Festival gespielt. Wir waren mit Avantasia in Schweden und da hat auch diese Band hier gespielt. Ich bin großer Fan, ich habe es leider nicht vor die Bühne geschafft, weil unser Hotel irgendwie eine Dreiviertelstunde vom Festival entfernt war und die Band mittags schon gespielt hat. Aber trotzdem, ich bin Fan dieser Band. Hier sind Treat mit

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1: Jetzt gibt's hier Tesla, Getting Better. Ich spiele Ozzy Osbourne, Lightning Strikes. Ach, das ist so ein typischer Titel für ein 80er Jahre Heavy Metal Song. Es gibt Van Halen, Jump. Der Song, der Keyboard-Song schlechthin, zusammen mit Final Counter und vielleicht, ich finde Jump noch einen Tick geiler. Es gibt Kicks, Blow My Fuse und wir fangen dann mit einer Band aus Berlin, Ost-Berlin. Damals gab es in der DDR, in der ehemaligen, eine Band namens Merlin. Das war eine Metal-Band, so ein bisschen im Stil von Halloween. Und als dann die Wende kam, haben sie sich nicht umbenannt, aber eine neue Band gegründet, Teile davon. Die hießen Mind Odyssey, Anfang der 90er. Und 1993 kam diese Platte hier raus. Zur falschen Zeit leider, aber es ist eine geile Platte. Geil produziert, geiles Songwriting, geile Musiker. Leider Gottes war damals Grunge angesagt. Hier sind

Tesla, Getting Better, 1990, perfekte Sommermusik. Also Tesla ist für mich eine Sommerband. Vielleicht liegt das auch daran, dass ich diese Platte damals in den USA gekauft habe. Auf einer Tour mit Edguy im Herbst, irgendwann war die, oder Spätsommer, irgendwie so September. Und wir sind da durch die Wüste gefahren, Arizona und so weiter und so fort. Und ich habe dazu Tesla gehört. Und das war einfach geil, diese Weiten irgendwie. Du hast irgendwie so alte Wasp und Motley Crue Videos vor Augen und fährst da durchs Niemandsland irgendwie über den Highway in den USA. Das war so ein Erlebnis irgendwie. Hätte ich jetzt mir als 13, 14-Jähriger nicht träumen lassen, dass ich irgendwann mit meiner Musik mal sowas erleben werde. Aber die Arbeit hat sich ausgezahlt. Ein bisschen Glück habe ich auch gehabt. Mein Name ist Tobias Sammet. Ja, die Tobias Sammet Rockshow. Und als wäre das nicht genug des Glückes, nicht nur Edguy und Avantasia, nein, ich bin dann ja auch noch zu Radio Bob gekommen. Also was soll da noch kommen? Hier Radio Bob, eine eigene Radioshow, Tobias Sammet Rockshow. Und das Ding, der Zinke und diese ganzen hier bei Radio Bob, die sagen, das ist richtig erfolgreich. Obwohl ich mir überhaupt keinen Plan gemacht habe. Ich habe einfach gesagt, okay, ich mache diese Radioshow gern, ich genieße das. Aber ich kann das nicht konzeptionell planen. Ich möchte einfach meine Plattensammlung nehmen, mich im Studio einschließen und ein bisschen dummes Zeug reden. Als würde ich meinem besten Freund jetzt irgendwie Platten vorspielen, die ich geil finde. Und dann habe ich gesagt, ja, mach mal. Und inzwischen läuft das Ding seit 12 Jahren und ich glaube, es ist recht erfolgreich. So, und eine meiner Lieblingsplatten, die ich jetzt dir, meinem besten Freund oder meiner besten Freundin, vorspielen möchte, ist Ozzy Osbourne, The Ultimate Sin. Hier ist Lightning Strike.

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Ich kann von diesem Song nicht genug kriegen. Wegen des Keyboard-Sounds muss ich ganz ehrlich sagen, Jump von Van Halen, 1984 erschienen. Ich glaube, die kam gar nicht 84, ich glaube, die kam 83. Das ist nämlich verrückt. Die hieß 1984, aber die waren ein bisschen schnell bei der Veröffentlichung. Gab's bei uns auch mal bei Edgar und bei Avantasia. Avantasia, glaube ich, welche Platte waren das? Mystery of Time oder Ghostlights? Die sollte im Februar rauskommen und die Plattenfirma hat das Ding aus Versehen im Dezember veröffentlicht. Aus Versehen, digital damals, irgendwie Spotify oder sowas oder Apple Music, die haben das freigeschaltet. Da war irgendwo ein falsches Häkchen gesetzt und dann denke ich mir, sag mal, seid ihr des Wahnsinns? Und zu allem Überfluss war das noch zwischen Weihnachten und Neujahr, das heißt bei der Plattenfirma war niemand, du hast keinen erreicht. Ich habe dann den Chef von Nuclear Blast Records damals erreicht und der hat dann irgendwie Himmel und Hölle in Bewegung gesetzt, aber ab da war das Album natürlich im Internet. So war das. Mit so einer Scheiße musste man sich rumärgern. Heute ist es viel einfacher, weil es kauft eh keiner mehr Platten. Schöne Scheiße. Mein Name ist Tobias Sammet, hier die Tobias Sammet Rockshow. Jetzt gibt's Kicks, Blow My Fuse.

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1: Die neue Ausgabe von The Bullhead ist da. 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Auf 66 kostenlosen zweisprachigen Seiten erwarten euch Rückblicke auf die Highlights des Festivals, Interviews mit Lizzie Hale, Avatar und Janne Würmann sowie eine exklusive Fotostrecke mit einzigartigen Perspektiven vom Holy Ground. Das Magazin findet ihr selbstverständlich auf wacken.com.
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2: Jetzt gibt's die Scorpions, Through My Eyes. Kennen viele gar nicht, ist ein Fehler. Deswegen spiele ich sie in meiner Radioshow vor. Wir haben ja auch einen Bildungsauftrag hier bei den Unöffentlich-Unrechtlichen. Ich spiele Skid Row, Midnight Tornado. Ich spiele Magnum, Maybe Tonight. Es gibt, was haben wir denn hier noch? Komm, wir fangen erstmal an mit Kiss vom Album Asylum. Eine meiner Lieblings-Kiss-Platten ohne Make-up damals, beziehungsweise ohne schwarz-weißes Make-up. Die waren trotzdem alle geschminkt wie irgendwelche Travestiekünstler. Allen voran mein Freund Bruce Kulick an der Leadgitarre. Es war die erste Platte, bei der Bruce Kulick offiziell Mitglied von Kiss war. Und wir haben ja dann später auch bei Avantasia zusammengearbeitet, Bruce Kulick und ich. Und auch auf seiner Platte habe ich eine Nummer gesungen. Geiler Typ, geiler Gitarrist. Hier spielt er Leadgitarre. Kiss, Who Wants to Be Lonely?

Magnum, Maybe Tonight aus dem Jahr 1988. Ich war ja am Wochenende auf Tour. Mit Avantasia haben wir in Schweden gespielt und Bob Catley war ja auch als Sänger mit dabei, also Magnum-Sänger Bob Catley. Und das war so schön, wir kennen uns inzwischen seit, wir haben festgestellt, über 26 Jahren, sind sehr gut befreundet und es ist nach wie vor für mich auch mit meinen 48 Jahren immer noch ein Traum, auch nach der langen Zeit irgendwie so Zeit mit Bob zu verbringen. Und wir haben uns über die 80er unterhalten und über die Zeiten, wer Magnum jetzt warum was produziert hat und wo es dann irgendwie eine Delle in der Karriere gab. Und das ist immer wieder schön. Ich klebe da an Bobs Lippen und Bob ist auch sehr gern bei Avantasia dabei. Also ich glaube, wir sind uns beide gegenseitig dankbar, dass wir miteinander befreundet sind. Und das ist wunderschön. Ich habe Bob Catley fast so ein bisschen lieb, würde ich sagen. Das ist wie so ein großer Bruder. Ist wirklich ganz wahnsinnig schön. Und wenn er dann halt mit diesem Feuer in den Augen von den alten Zeiten erzählt, was da irgendwie damals 1988 im Studio passiert ist, 85, 9. Vielleicht sollte ich ihn mal hier in die Radioshow dazu holen, weil es ist einfach für mich als Musikliebhaber und vielleicht auch für euch. Ja, das ist geil. Das ist, ich meine, das ist Musikgeschichte. Ich meine, Bob Catley kannte Ozzy Osbourne. Der hat mit John Bonham gejammt. Die kamen beide irgendwie aus Birmingham und haben da zusammen in so einer Open Stage Bühne irgendwie in den 60ern zusammen Musik gemacht. Also Bob ist eine lebende Legende. Das ist unglaublich, mit wem er alles Musik. Er kannte alle. Unglaublich. Mein Name ist Tobias Summit. Ja, die Tobias Summit Rock Show. Jetzt gibt's Skid Row Midnight Tornado.

Das war die Scorpions mit Through My Eyes vom Album Unbreakable. Das war so eine Zeit, da waren die Scorpions ein bisschen abgemeldet. Da war das irgendwie uncool, die Scorpions zu hören. Ich fand es überhaupt nicht uncool. Ich habe mir die Platte gekauft und habe gedacht, warum hört denn keiner, dass das eine Platte ist, die eigentlich so ein bisschen an die Savage Amusement erinnert. Fand ich zumindest dieser Song Through My Eyes. Das war für mich Savage Amusement Scorpions in einem sehr, sehr, sehr modernen, aber geilen Soundgewand. Und trotzdem hat damals die Band keiner so richtig auf dem Schirm gehabt. Und irgendwann danach haben die Scorpions dann ja 6 Jahre später oder sowas, haben sie ja uns mit Edguy gefragt, ob wir auf ihrer Tour dabei sind. Und ich bin ein Riesenfan. Klaus Meine und Rudolf Schenker hatten vorher auf der Avantasia-Platte mitgesungen und mitgespielt. Und ich habe gesagt, natürlich machen wir. Das ist die größte Ehre. Das ist auch keine Frage des Geldes. Ich will da dabei sein. Das sind die Scorpions. Also lebende Legenden. Ohne die hätte es so Karrieren von anderen deutschen Bands international gar nicht geben können, weil die den Weg geebnet haben. Und als wir dann gesagt haben, wir machen diese Tour, war die Plattenfirma erstmal so, ah, ich weiß nicht, die Scorpions, die sind ja auch nicht mehr so im Geschäft und so und bla. Und ich habe gesagt, scheiß drauf, wir machen das. Ist uns wurscht, Arschlecken Bonanza, Vollgas. Und kurz darauf, eine Woche später oder sowas, irgendwie vierseitige Story in der Bild am Sonntag. Wir machen Schluss. Bam, die Scorpions kündigen ihren Abschied an. Die Tour sofort komplett ausverkauft, ein Riesenerfolg. Und wir waren dabei mit Edguy. Wir wussten natürlich nicht, dass die Abschiedstour 15 Jahre lang geht. Aber mein Gott, das ist die Sache der Scorpions. Wir machen mit Edguy übrigens auch nächstes Jahr Abschiedskonzerte. Das wird sich nicht so lange ziehen. Wir meinen das ernst. Ja? Und deshalb, wenn, ja, ich kann gar nicht sagen, komm vorbei, weil ich glaube, wir spielen jetzt hier Festival und im Ausland kommen noch.

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1: Jetzt gibt's die Pretty Maids, Foreigner spiele ich. Es gibt Journey, ich spiele Yngwie Malmsteen. Und wir fangen an mit Steve Stevens, der Mann, der ohne Frisur 1,30 Meter groß ist, mit Frisur 2,40 Meter hier. Steve Stevens von Billy Idol, Atomic Playboys.

Das war Yngwie Malmsteen, Déjà-vu. Yngwie Malmsteen soll irgendwo gespielt haben und es soll gar nicht so gut gewesen sein. Kam mir zu Ohren. Man weiß es natürlich nicht, Gerüchte, ne? Die Leute erzählen viel, wenn man in der Öffentlichkeit steht. Yngwie Malmsteen ist ja nun großer Rockstar, also 1,90 Meter fast oder so. Und wenn man in der Öffentlichkeit steht, können die Leute natürlich alles erzählen und andere glauben das. Ich bin jetzt nicht so ein großer Rockstar, aber ich bin auch in der Öffentlichkeit manchmal so ein kleines bisschen hier im Radio und auch mit Musik. Mein Name ist Tobias Sammet, ja, die Tobias Sammet Rockshow. Und was ich schon über mich so gehört habe, das ist Wahnsinn. Und das meiste stimmt gar nicht. Es stimmt überhaupt. Ich stehe zum Beispiel irgendwie bei Wikipedia, steht, ich habe in Fulda am Freier vom Stein-Gymnasium Abitur gemacht. Das stimmt nicht. Ich bin in der 9. Klasse runtergeflogen vom Gymnasium. Aber da siehst du mal, was die Leute für einen Mist über einen erzählen. Na, ich habe dann meine Fachhochschulreife, die habe ich nachgeholt mit Ach und Krach. Na, das war, ich habe das dann gerade so hingekriegt und habe sie bestanden. Und das Rechnen, das richtige Rechnen, ich habe BWL quasi die Richtung gemacht. Das richtige Rechnen habe ich erst gemerkt, nachdem ich zweimal von der Plattenfirma die Hosen ausgezogen bekam, finanziell. Ne? Und da haben die mich immer so verarscht, da habe ich gesagt, du musst jetzt rechnen lernen, das ist der Überlebenstrieb. Das ist wie, wenn jetzt zum Beispiel ein Hai nicht schwimmen kann. Das ist so ist es für einen Musiker, wenn er nicht rechnen kann. So, jetzt gibt's einen Freund von mir, Ronnie Atkins von den Pretty Maids.

Das war Foreigner, That Was Yesterday. 1985, ich habe irgendwo gehört, dass Lou Gramm gesagt hat, er fand diese ganzen Keyboards bei Foreigner irgendwann nicht mehr gut, weil sie mal eine Rockband waren und Mick Jones irgendwie wollte irgendwann diese ganzen Keyboards reinbringen. Ich war immer ein großer Fan von Lou Gramm, aber Lou, wie kannst du denn sowas sagen? Natürlich waren die alten Rocksongs geil, aber für mich Foreigner, That Was Yesterday, I Wanna Know What Love Is, diese schönen Keyboards, diese Teppiche, diese Pads, diese Synthesizer, das ist... Waiting for a Girl Like You, das ist Jahrhundertmusik. Auch wegen dieser schönen atmosphärischen Keyboards und natürlich wegen der großartigen Stimme von Lou Gramm und dem geilen Songwriting natürlich sowieso. Aber Lulu hieß der Hund von Ich heirate eine Familie, aber das ist eine andere Geschichte, das erzählen wir euch nächste Woche. Hier ist jetzt erstmal Journey, Higher Place.

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1: Rocklegende Glenn Hughes hat das Ende seiner Tour- und Live-Karriere bekannt gegeben. Der ehemalige Deep Purple-Bassist und Sänger muss sich nach Angaben seines Ärzteteams einer weiteren Operation am offenen Herzen unterziehen und zieht sich deshalb auf ärztlichen Rat von der Bühne zurück. Mit seinem Rückzug endet auch das gemeinsame Projekt The Purple Daisies mit Mitgliedern von The Dead Daisies. Ein bereits angekündigtes Konzert im Oktober wurde abgesagt. Hughes, der Ende August seinen 75. Geburtstag feiert, blickt auf eine mehr als 5 Jahrzehnte lange Karriere zurück. Unter anderem mit Deep Purple, Black Sabbath und zahlreichen Soloprojekten.
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2: Jetzt gibt's hier Masterplan, Soulburn, ich spiele Taraxacum, Spirit of Freedom. Taraxacum, das war die Band von unserem Edguy-Bassisten Tobias Exel, auch bekannt unter seinem Kampfnamen Eggy. Ich spiele noch Harum Scarum, es gibt Kingdom Come, es gibt... Komm, wir fangen an mit King Diamond, Sleepless Nights.

Das war ein Masterplan mit Soulburn, 2003 erschienen. Masterplan war eine tierisch geile Band mit Jorn Lande am Gesang. Und Jorn Lande ist, ich habe es auch durch Zufall jetzt erfahren, ist der neue Sänger von Tony Iommi von Black Sabbath. Und das ist das, was Jorn auch immer wollte. Jorn war ja immer bei Avantasia dabei. Ich hoffe, dass er auch mal wieder dabei ist, weil er einfach ein geiler Sänger ist, ein cooler Typ. Ist halt, lebt in seiner eigenen Welt, hat so seine eigenen Vorstellungen vom Leben. Und manchmal hörst du auch einfach 3 bis 6 bis 12 Monate nichts von ihm. Da geht er auch nicht ans Telefon. Da lebt er in seiner eigenen Welt und taucht ab. Jorn ist ein sehr spezielles Waldwesen. Und er war immer ein großer Fan von Tony Iommi and the Old Ones and Richie Blackmore and Rainbow and Ronnie Dio and White Snake and Deep Purple. Und jetzt ist er in dieser Welt so ein bisschen angekommen. Jetzt ist er der Sänger von Tony Iommis neuem Soloalbum und alle, wir haben alle bei Avantasia gesagt, ach Mensch, das wünschen wir Jorn. Hoffentlich wird er da glücklich, hoffentlich machen die eine schöne Tour und das ist sein großer Traum und wir sind alle glücklich und irgendwann vielleicht singt er auch mal wieder bei Avantasia. Ich hoff's, aber jetzt hat er erstmal was zu tun und das ist auch gut so. So, was spiele ich denn jetzt hier? Ein Edguy-Kollegen von mir, der hatte auch mal eine eigene Band nebenbei, Taraxacum. Also Tobias Eggy Axel hatte die Band Taraxacum. Die haben Anfang der Nuller 2 Platten gemacht. Hier ist vom Debütalbum der Titelsong Spirit of Freedom.

Kingdom Come, Living Out of Touch. Was für ein Sänger war Lenny Wolf? Also ich sag jetzt war, ich weiß, vielleicht ist das auch noch, aber ich habe ihn lange nicht mehr singen gehört. Lenny Wolf aus Hamburg, die deutsche Antwort auf Robert Plant. Und man hat damals ja auch gesagt irgendwie, oh, was für ein Abklatsch von Led Zeppelin. Ich fand, Kingdom Come hatten trotzdem auch einen eigenen Sound. Also natürlich ein bisschen inspiriert von Led Zeppelin und manche Sachen waren vielleicht auch 1:1 geklaut. Aber trotzdem war es irgendwie eine eigene Band. Also ich fand Greta Van Fleet, finde ich, viel, viel dreister. Finde ich viel, viel dreister. Und die Leute sagen, oh toll, endlich klingt wieder eine Band so wie Led Zeppelin. Ich finde das irgendwie nicht in Ordnung. Wobei wir mit Edguy damals auch so ein bisschen Halloween und Stradivarius und so nachgeeifert sind. Aber wir wollten trotzdem auch immer irgendwie so unser eigenes Ding daraus machen. Also ich meine, auch die ersten Avantasia-Platten klingen ja so ein bisschen wie Halloween. Aber man muss dann schon auch irgendwann so ein bisschen eine eigene Identität haben. Und Greta Van Fleet fand ich jetzt nicht so richtig. Naja, ist aber auch nicht mein Bier. Mein Name ist Tobias Sammel, die Tobias Sammel Rockshow. Jetzt gibt's Harum Scarum, Hard to Love.

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1: So, Endspurt. Es gibt noch Twisted Sister, I Wanna Rock. Es gibt Rose Tattoo, We Can't Be Beaten. Ich spiele die McAuley Schenker Group, This Is My Heart. Es gibt Wet and Downs, Don't Go Out Tonight. Der Song mit dem wahrscheinlich beschissensten Text aller Zeiten. Aber solange die Musik gut ist, kann ich mit dem Text klarkommen. Wir reden gleich über die Wichtigkeit von Texten und Musik in der Musik. Also ich rede drüber. Weiß nicht, was ihr macht, aber vielleicht hört ihr zu. Jetzt gibt's erstmal Bangalore Choir, Angel in Black.

Wet and Downs, Don't Go Out Tonight. Was für ein beschissener Text auf einem sehr schönen Song. Und es beweist, ein guter Song funktioniert auch mit einem scheiß Text. Du darfst nur nicht drauf achten. Ich versuche bei meinen Texten, mein Name ist übrigens Tobias Summit von Avantasia und Edguy. Ich versuche bei den Texten wirklich, für mich sind die eine Angelegenheit von Leben und Tod. Ich versuche wirklich bei den Texten, wenn es nicht manchmal einfach hedonistischer Pipi-Kaka-Kram ist, irgendwie aus Spaß, einfach irgendein Mumpitz, dann versuche ich in meine Texte schon wirklich autobiografische Tiefe auch reinzulegen und wirklich was auszusagen. Und ich bin auch echt schlecht gelaunt, wenn mir das nicht gelingt oder ich habe Writer's Block und bin gerade nicht kreativ und der Text funktioniert nicht so, wie ich das will. Dieser Song von Wet and Downs zeigt aber trotzdem, gerade in der Musik ist die Musik natürlich wichtiger. Mir ist es auch wichtiger, eine gute Hookline, einen guten Song, eine Melodie zu haben. Der Text ist dann die Kirsche auf der Torte. Ja, während zum Beispiel, ich diskutiere da oft mit Sascha Pate drüber, der ist ein großer Fan von Bob Dylan, ich finde Bob Dylan kacke. Oder hier dieser andere, Neil Young. Das ist alles irgendwie, das mag alles gut sein, aber für mich sind das irgendwie Geschichtenerzähler, die nebenbei halt eine Gitarre irgendwie in der Hand haben und ab und zu mal in die Mundharmonika blasen. Und da ist es auch relativ wurscht, ob die Töne stimmen oder nicht. So empfinde ich das. Vielleicht fehlt mir das Gehör dafür. Ich finde, das sind wunderbare Geschichtenerzähler und die Musik ist so ein bisschen so die Untermalung der Geschichte. Und das ist gut irgendwie. In der Literatur ist das großartig. Das sind Poeten. Aber als Musik, also ganz ehrlich, da finde ich Wet and Downs geiler als Bob Dylan. Aber es ist Geschmackssache. Hier ist Mac Olli Schenker Group. This is my heart.

Twisted Sister, I Wanna Rock. Und es war die Tobias Summit Rockshow, meine sehr verehrten Damen und Herren. Es hat mir wieder Spaß gemacht. Jetzt schön ins Bett bei 28 Grad unterm Dach. Ich freue mich drauf. Wir hören uns. Hier ist Roasted to Week.

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1: Die Dino-Metal-Band Heavysaurus startet 2027 mit neuem Album und großer Deutschlandtour durch. Am 2. Februar erscheint das Album Mission Dino Power, bevor die Band von Februar bis September mit ihrer gleichnamigen Tour quer durch die Republik reist. Mit neuen Songs über Freundschaft, Mut und Zusammenhalt sowie jeder Menge Rockmusik für die ganze Familie wollen Heavysaurus ihre Erfolgsgeschichte fortsetzen. Die Konzerte finden zu familienfreundlichen Zeiten in einer auf Kinderohren abgestimmten Lautstärke statt. Eventuell sorgt auch ein eigener Kinderbereich vor der Bühne für beste Sicht auf die rockenden Dinosaurier.
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1: Ja, das Wacken 2026 ist vorbei und wir haben unfassbar viel erleben dürfen. Wir hatten Traumwetter, gigantische Bands auf der Bühne und einfach ein rundum gelungenes Festival. Aber was waren denn so eure Highlights?
2: Ja, Wacken, es fühlt sich an wie eine große Familie. Man kann auf jeden Fall mit jedem reden, man kommt mit jedem ins Gespräch. Es ist alles ein super nett, super freundlich, super entspannt. Richtig coole Sache.
3: Highlight, so von den Bands her. Electric Bassboy natürlich. Das war auf jeden Fall mal eine Abwechslung.
4: Es ist wie nach Hause kommen eigentlich. So. Also für mich ist es immer ein Highlight, egal was hier passiert.
5: Ja, Powerwolf, geil.
6: Ich habe so viele tolle Momente erlebt, wirklich. Ich habe Judas Priest hier gesehen. Es waren so geniale Sachen.
7: Ja, das Konzert von Hämatom auf jeden Fall. Die haben richtig Spaß gemacht. Sabbath to Sally war super, Kerbholz. Und jetzt natürlich Powerwolf war schon ein ziemliches Highlight.
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1: Beim 35. Wacken Open Air haben sich 682 Festivalbesucher als potenzielle Stammzellenspender bei der DKMS registrieren lassen. Seit Beginn der Partnerschaft zwischen dem Festival und der DKMS im Jahr 2014 haben sich damit knapp 14.000 Metal-Fans registriert. 111 von ihnen haben auch schon Stammzellen gespendet und Patienten in 27 Ländern weltweit eine zweite Lebenschance geschenkt. Im Mittelpunkt der diesjährigen Aktion stand der an Blutkrebs erkrankte Metal-Fan Markus. Unterstützt von den Wackengründern Thomas Jensen und Holger Hübner und prominenten Botschaftern wie Sabina Klaasen, Doc Caro und Heavy Saurus setzt die Metal-Community wieder ein starkes Zeichen für Solidarität und Hoffnung.
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1: Die Katze ist aus dem Sack und die ersten Bands fürs WOA 2027 stehen fest. Mit dabei unter anderem Halloween, Children of Bodom und Electric Callboy. Welche Bands aber eure persönlichen Highlights hiervon sind, habt ihr uns direkt auf dem Holy Ground verraten.
2: Electric Callboy!
3: Ich hab Bock auf nächstes Jahr. Five Finger Death Punch definitiv. Ich bin ein alter und großer Ed Guy-Fan. Ich freue mich, dass sie auf Abschlusstour gehen.
4: Ich plane auf jeden Fall wiederzukommen. Highlight ist auf jeden Fall Five Finger und Avatar. Schon ein sehr schönes Line-Up bis jetzt.
2: Ich finde das eigentlich ganz cool. Halloween ist cool.
5: Oh, ich freue mich auf jeden Fall auf nächstes Jahr. Auf Napalm Death, Carnifex, Crypta. Crypta wurde auch noch angekündigt.
3: Auch Hyrus. Kaum ist sie auf der Bühne. Die Frau ist einfach pure Power. Also ich freue mich auf das, was nächstes Jahr hier kommt.
6: Eigentlich auf alles. Einfach mal mitnehmen. Ich gehe hier nicht her, um zu sagen, die oder das oder jenes muss es sein. Es muss einfach nur geil sein und fertig. Wir suchen uns was aus. Wir gehen auch mal dahin, wo man sonst nicht hingeht. Das soll es sein.
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0: White Snake. Ein echter Klassiker und somit natürlich ein Muss auf den Konzerten der Band und somit natürlich auch beim Wacken Open Air bei beiden Auftritten von White Snake auf dem Holy Ground 2006 und 2016. Begeistert der Song die Besucher. Es ist ein Meilenstein des Hard Rock und der letzte Hit von Whitesnake. So zumindest die Befürchtung von Whitesnake-Gründer und Sänger David Coverdale damals. Als ich Here I Go Again kurz vor meinem 30. Geburtstag geschrieben hatte, dachte ich, die Party wäre vorbei. Ich war untröstlich. So seine Worte in einem Podcast. Ja, völlig unbegründete Bedenken. Wie wir wissen, 4 Jahrzehnte später sind Whitesnake nämlich immer noch am Start. Und das ist schon verrückt, wie David Coverdale findet. Aber das Leben hat ihn schon so häufig überrascht, deshalb weiß er inzwischen, dass ihm eine gewisse Magie innewohnt. So seine Worte, und mit dieser Magie entstehen dann neue Alben und sie entwickeln sich, die Platten von Whitesnake. Ich erinnere mich daran, wie ich sagte, wenn Good to be Bad mein letztes Album sein sollte, bin ich sehr glücklich. Und dann haben wir noch ein besseres mit Forevermore gemacht und dann noch ein besseres mit Flesh and Blood. Wie es Corleone in der Pate sagt, ich versuche da rauszukommen, aber sie ziehen mich immer wieder rein. Irgendwo müssen sie ja herkommen. Die über 20 Millionen verkauften Platten von Whitesnake.
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1: Das Jahr 2000. Das Wacken Open Air dauert nur 2 Tage. Das Wetter ist gnädig zu den Metalheads und auch sonst ist alles sehr harmonisch. Auf den damals nur 4 Bühnen, nämlich der True Black Party und Wet Stage, tummeln sich insgesamt 68 Bands. Und es gibt eine große Neuerung. Die Wacken Firefighters eröffnen zum ersten Mal das Festival. Die Truppe, die bereits im Jahr 1900 gegründet wurde, hat eine ziemlich rasante Entwicklung hinter sich. Über Krieg bis hin zu Mitgliedermangel und finanziellen Notständen erleben sie alles. Und auch wenn sie heute absoluten Kultstatus haben, tritt der Musikzug der Freiwilligen Feuerwehr Wacken tatsächlich erst im 11. Wackenjahr zum ersten Mal auf dem Festival auf. Bands wie Nightwish, Knorr-Carter oder auch Dee Snider geben sich hier die Klinke in die Hand und dann steht da aber auf einmal auch eine Blaskapelle. Ja, und die steht den großen Acts aber auch in nichts nach. Unter dem Motto Metal meets Brass, also Metal trifft Kupfer, stürmen sie damals in die Herzen der Fans und so sind sie heute nicht mehr vom größten Metal-Festival der Welt wegzudenken. Damals spielen sie noch vor knapp 24.000 Menschen. Heute kann das Publikum eine Menge von bis zu 80.000 Menschen fassen, was echt eine ganze Menge ist, nicht nur für eine Blaskapelle.
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1: 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Auf 66 kostenlosen zweisprachigen Seiten erwarten euch Rückblicke auf die Highlights des Festivals, Interviews mit Lizzie Hale, Avatar und Janne Würmann sowie eine exklusive Fotostrecke mit einzigartigen Perspektiven vom Holy Ground. Das Magazin findet ihr selbstverständlich auf wacken.com.
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1: Wacken, das ist auf jeden Fall geile Musik, Festival und Bier. Absolut klar. Aber Wacken kann auch noch viel mehr als das, nämlich zum Beispiel Engagement, gegenseitige Unterstützung und Hilfe genau da, wo sie gebraucht wird. Ein großes Thema ist und bleibt zum Beispiel die Blutspende. Zusammen mit dem Uniklinikum Itzehoe hat das Wacken-Team deshalb 2013 immer mal wieder Spendenaktionen unter dem Motto Metalheads, wir brauchen euer Blut gestartet. Naja, und weil die Metaller mittlerweile nicht nur aus Schleswig-Holstein und Umgebung kommen, wurde 2016 der Blutspendepass eingeführt. Tim aus dem Wackenteam hat uns im Interview erzählt, wie das Ganze funktioniert.
2: Ja, sobald man Ex-Vollblutspenden erreicht hat, kann man den Pass bei uns digital einsenden und erhält dann als kleines Dankeschön das limitierte und super exklusive Wacken-Blutspende-T-Shirt.
1: Ja, und das hat auch echt schnell und vor allem gut eingeschlagen. Hunderttausende Spender in Deutschland, Österreich und der Schweiz haben sich so einen Ausweis besorgt. Tendenz bis heute immer noch steigend. Tim hat uns noch erklärt, warum Wacken und die Blutspende überhaupt so gut zusammenpassen.
2: Also zum einen repräsentiert Wacken ja die Metal-Community, die immer wieder unter Beweis gestellt hat, wie sehr sie sich einander hilft, aber auch anderen Leuten außerhalb der Szene hilft. Und genau, also für uns ist das eine tolle Geschichte, dass wir was Gutes tun können und haben auch große Gefühle, dass unsere Community genau das möchte. Und wir erreichen auch junge Leute, die vielleicht sonst nicht so viele Berührungspunkte mit dem Thema Blutspenden hatten und können so vielleicht auch ein Türöffner für das Thema sein, was uns auch sehr freut.
1: Ja, und Leute, ihr könnt natürlich auch Lebensretter sein. Klickt euch dazu einfach mal rein unter wacken.de und besorgt euch euren Wacken-Blutspendepass.
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1: Das Wacken Open Air hat sich vorgenommen, Schritt für Schritt immer grüner zu werden und damit auch einen Teil zum Umweltschutz beizutragen. Daher wird in den nächsten Jahren auch das Merch-Sortiment schrittweise immer weiter auf nachhaltige Materialien umgestellt. Dazu zählt auch der Wechsel auf Produkte aus Biobaumwolle, wo 2024 schon ein Anteil von 25% erreicht wurde.
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1: Rocklegende Glenn Hughes hat das Ende seiner Tour- und Live-Karriere bekannt gegeben. Der ehemalige Deep Purple-Bassist und Sänger muss sich nach Angaben seines Ärzteteams einer weiteren Operation am offenen Herzen unterziehen und zieht sich deshalb auf ärztlichen Rat von der Bühne zurück. Mit seinem Rückzug endet auch das gemeinsame Projekt The Purple Daisies mit Mitgliedern von The Dead Daisies. Ein bereits angekündigtes Konzert im Oktober wurde abgesagt. Hughes, der Ende August seinen 75. Geburtstag feiert, blickt auf eine mehr als 5 Jahrzehnte lange Karriere zurück. Unter anderem mit Deep Purple, Black Sabbath und zahlreichen Soloprojekten.
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